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1: Bei der Fußballweltmeisterschaft kommt es heute Abend zum Halbfinalkracher zwischen Argentinien und England. Die Three Lions träumen vom ersten WM-Titel seit 60 Jahren. Argentinien will den Titel verteidigen. Am Pfiff um 21 Uhr. Die Halbzeitpause im Finale der Fußballweltmeisterschaft am Sonntag in East Rutherford soll länger als die üblichen 15 Minuten dauern. Grund dafür ist eine große Show, bei der unter anderem Shakira, Madonna und Justin Bieber auftreten werden. Wie lange die Pause genau sein wird, ist noch unklar. Es gibt Berichte von 20 bis zu 30 Minuten. Eine groß angelegte Suchaktion nach einer 34-jährigen Polizeischülerin ist seit dem frühen Nachmittag in Umhausen im Tiroler Ötztal im Gange. Die junge Frau ist im Zuge einer Alpinausbildung beim Stulbenfall-Klettersteig aus unbekannter Ursache abgestürzt. Die Suchaktion läuft. In Japan gibt es derzeit Sorgen vor einem Sushi-Engpass. Grund dafür ist ein Cyberangriff auf einen der größten Tiefkühlhersteller des Landes. Die Firma Nichirei hat heute mitgeteilt, dass es durch den Angriff zu Lieferverzögerungen kommt. Betroffen sind unter anderem eine beliebte Sushi-Kette und Kentucky Fried Chicken.
2: Restsonne und Wolken wechseln sich da ab in Österreich und es kann auch immer wieder runterwascheln. Die Temperaturen sind unterschiedlich. 22 Grad in Innsbruck bei euch versus 29 Grad noch in Eisenstadt. Morgen gehen sich an die 34 Grad aus. Bitte rechnet mit Regen in Niederösterreich und im Burgenland noch in der Früh. Im Laufe des Nachmittags kann es dann überall immer kurz regnen und gewittern. Und richtige Unwetter kommen dann am Wochenende auf uns zu. Gute Nachrichten habe ich von den Straßen. Da läuft es nämlich überall. Keine Probleme gemeldet. Gute und sichere Fahrt.
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Paul Simon wartet gleich auf euch mit Graceland. David Bowie und Tina Turner mit Tonight machen den Start. Das ist der Donnerstagmorgen, der 16. Juli. Mein Name ist Serena Schneider und ich wünsche euch einen

Das ist Radio Super 80s. Wunderschönen Donnerstagmorgen wünsche ich euch. Wir bringen euch perfekt in diesen Tag. Ja. Oder auch in Richtung Kaffeemaschine, in Richtung Teekocher, in Richtung was auch immer ihr braucht, um munter zu werden. Am besten mit Madonna und Open Your Heart. Kommt gut und fein in diesen Donnerstagmorgen.

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Das ist Radio Super 80s. Wunderschönen Donnerstagmorgen wünsche ich euch. Es gibt beim Super Summer Songs. Und dann gibt es Songs. Ich liebe diesen Song. In einer Sekunde beginnt man zu grinsen. Und ich hoffe, diesen Grinser kann ich euch jetzt auch zaubern. Hier ist Papa Chico, Tony F.

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1: Ein 60-jähriger Mann aus Salzburg ist Opfer von Anlagebetrügern geworden. Der Flachgauer hat im Vorjahr fast 280.000 Euro an eine vermeintliche Finanzdienstleisterin überwiesen, die ihn überzeugt hat, in angeblich lukrative Handelsplattformen und Kryptowährungsbörsen zu investieren. Das Geld ist auf Konten in Litauen, Malta, Hongkong und Singapur gelandet. Die Ermittlungen laufen. Russland hat in der Nacht erneut ballistische Raketen auf die ukrainische Hauptstadt Kiew abgefeuert. Laut Bürgermeister Vitali Klitschko gab es Einschläge in zwei Stadtteilen. In einem Lager im Westen der Stadt und einem unbewohnten Haus im Osten seien Brände ausgebrochen. Die Ukraine wehrt sich seit mehr als 4 Jahren mit westlicher Hilfe gegen eine russische Invasion. Argentinien steht nach einem fulminanten Comeback im Finale der Fußball-WM. Der amtierende Weltmeister hat sich gestern Abend mit 2:1 gegen England durchgesetzt. Im Endspiel am Sonntag trifft Argentinien auf Spanien. Wegen heftiger Waldbrände in Kanada verzeichnet Toronto die schlechteste Luftqualität weltweit. Rauchschwaden aus dem Nordwesten der Provinz Ontario zogen über die Stadt und weiter in den Nordosten der USA, wo sie den Himmel verdunkeln. Auch New York City ist betroffen. Die Behörden fordern die Einwohnerinnen und Einwohner auf, Aktivitäten im Freien zu vermeiden.
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4: Schönen guten Morgen heute am Donnerstag und jetzt in der Früh wird noch gegossen, später dann gedünstet. Einige Regenwolken ziehen heute durch Österreich. Spätestens am Nachmittag wird es dann aber richtig schwül, sehr heiß, heißer als gestern bei maximal 34 Grad.
5: Schönen guten Morgen zu euch ins Auto. Aktueller Überblick über Österreichstraßen. Sehr erfreulich, denn es ist nichts los. Wünsche euch eine gute Fahrt.
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Wunderschönen Donnerstagmorgen. Wir starten mit euch richtig gut rein in diesen Tag. Ja, gute Laune pur. Mein Name ist Verena Schneider. Wünsche ich einen schönen guten Morgen.

0: So sind sie, die größten Hits der 80er. Einen schönen Donnerstagmorgen wünsche ich euch. Raus aus dem Bett, rein in diesen wundervollen Tag. Ab in Richtung Kaffeemaschine. Vielleicht den doppelten Espresso. Ja, manchmal braucht man das, damit man fit und munter in diesen Tag hineinstartet. Und man braucht den passenden Sound. Den liefern wir. Oh yes. Hier ist Phil Collins. Wünsche ich einen schönen guten Morgen.
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Das ist Radio Super 80s, ja, und wir haben ein bisschen Sommerfeeling für euch. Ah, kommt unter Dusche, finde ich besonders gut. Ja, das ist der Super Summer, das sind die Gypsy Kings und Bumble.

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Einfach so schön. Das sind die größten Hits der 80er hier bei uns auf Radio Super 80s. Ist er doch nicht ganz fit? Er braucht noch ein paar Infos. Kein Problem. Punkt. Wetternachrichten und Verkehr. Natürlich, bitte. Also, davor gibt es aber noch Patti LaBelle mit Steer It Up. Schönen guten Morgen.

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1: Österreichs Innenminister Gerhard Karner und sein deutscher Kollege Alexander Dobrindt sind sich einig. Sie wollen bis Ende des Jahres sogenannte Rückkehrzentren für abgelehnte Asylwerber fixieren. Das haben die beiden gestern bei einem Treffen in Berlin angekündigt. Wo diese Zentren entstehen sollen, ist noch unklar. Karner und Dobrindt streben weiterhin eine sogenannte Minuszuwanderung an. Ein 60-jähriger Mann aus Salzburg ist Opfer von Anlagebetrügern geworden. Der Flachgauer hat im Vorjahr fast 280.000 Euro an eine vermeintliche Finanzdienstleisterin überwiesen, die ihn überzeugt hat, in angeblich lukrative Handelsplattformen und Kryptowährungsbörsen zu investieren. Das Geld ist auf Konten in Litauen, Malta, Hongkong und Singapur gelandet. Die Ermittlungen laufen. Eine 34-jährige Polizeischülerin ist gestern bei einer Alpinausbildung in Tirol tödlich verunglückt. Die Frau ist am Klettersteig Stulpenfall im Ötztal in einen Wasserfall gestürzt. Nach einer stundenlangen Suchaktion wurde sie am Fuße des Wasserfalls tot aufgefunden. Die Ermittlungen zur genauen Unfallursache laufen. Argentinien steht nach einem fulminanten Comeback im Finale der Fußball-WM. Der amtierende Weltmeister hat sich gestern Abend mit 2:1 gegen England durchgesetzt. Im Endspiel am Sonntag trifft Argentinien auf Spanien.
2: Schönen guten Morgen heute am Donnerstag und heute ist es, als würde mein Kleiner am Regenschalter sitzen und immer wieder mal draufdrücken. Regenduschen an, Regenduschen aus. Regenduschen sind heute immer wieder mal möglich. Dazwischen bei Sonne wird es doch mal sehr heiß, sehr schwül bei bis zu 34 Grad.
3: Schönen guten Morgen zu euch ins Auto. Aktueller Überblick über Österreichs Straßen. Sehr erfreulich, denn es ist nichts los. Wünsche euch eine gute Fahrt.
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wartet Cliff Richard auf euch. Und Paul Young, außerdem Billy Joel und Donna Summer. Die macht den Start. Ich bin Verena Schneider, wünsche euch einen großartigen Start in diesen Donnerstag.

Basis Radio Super 80s. Einen schönen Donnerstag wünsche ich euch. Hallo, hallo, hallo, hallo. Na, sind wir motiviert für diesen heutigen Tag? 16.07. übrigens schon wieder. Monat ist quasi um. Nein, will natürlich nicht stressen. Wir haben für den Café den perfekten Sound, nämlich die größten Hits der 80er. Hier für euch the one and only. Hier ist Mr. Billy Joel und We Didn't Start the Fire. Einen großartigen Start in diesem Donnerstag.

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0: ausgegraben.
1: Ja.
0: Das ist der Super Summer hier bei uns auf Radio Super 80s mit den größten Sommerhits aus den 80ern. Und ja, wir bewegen uns gemeinsam in definitiv mit allem, was dazu gehört. Gerade in

So fein kann der Donnerstagmorgen sein mit den größten Hits der 80er. Einen wunderschönen wünsche ich euch. Wir daten euch natürlich ab am Punkt. Da schauen wir uns mal an, wie sich das Wetter weiterentwickelt, wie es Richtung Wochenende ausschaut und was auf der Welt so passiert ist. Davor habe ich noch Dream Academy mit Live in a Northern Town.

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1: Bei den Angriffen zwischen Russland und der Ukraine sind in den letzten Stunden mehrere Menschen getötet worden. Russland meldet heute den Tod des Chefingenieurs des Atomkraftwerks Saporischschja durch einen ukrainischen Drohnenangriff. In der Ukraine sind bei russischen Angriffen mindestens 7 Zivilisten ums Leben gekommen. Ein 60-jähriger Mann aus Salzburg ist Opfer von Anlagebetrügern geworden. Der Flachgauer hat im Vorjahr fast 280.000 Euro an eine vermeintliche Finanzdienstleisterin überwiesen, die ihn überzeugt hat, in angeblich lukrative Handelsplattformen und Kryptowährungsbörsen zu investieren. Das Geld ist auf Konten in Litauen, Malta, Hongkong und Singapur gelandet. Die Ermittlungen laufen. Vor dem Fußball-WM-Finale in New York gibt es jetzt Rauchalarm. Waldbrände in Kanada und Minnesota haben gewaltige Rauchwolken verursacht, die bis nach New York City ziehen. Die Luftqualität wird als ungesund eingestuft. Noch ist unklar, ob die aktuelle Lage Auswirkungen auf das Match am Sonntag haben wird. Ein Lichtschwert aus der Star Wars-Filmreihe ist bei einer Auktion in den USA für 3,75 Millionen Dollar versteigert worden. Wer die berühmte Requisite erstanden hat, ist aber nicht bekannt. Das Schwert gehört zu den ikonischen Requisiten der Filmgeschichte. Es war in dem Film Das Imperium schlägt zurück aus 1980 zum Einsatz gekommen.
2: Schönen guten Morgen heute am Donnerstag und die Regenwolken übernehmen heute die erste Schicht und am Nachmittag dann die Sonne und es wird dann überall schwül wie gestern, bei heißeren 34 Grad höchstens.
3: Schönen guten Morgen zu euch ins Auto. Aktueller Überblick über Österreichs Straßen. Sehr erfreulich, denn es ist nichts los. Wünsche euch eine gute Fahrt.
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Die Nick Straker Band mit A Walk in the Park habe ich zum Beispiel gleich für euch. Außerdem mal Rose Lawrence mit Africa. Und das ist für euch Chaka Khan mit Ain't Nobody. Mein Name ist Serena Schneider. Wünsche ich einen großartigen Start in den heutigen Arbeitstag oder

Das ist Radio Super 80s an diesem Vormittag. Einen wunderschönen wünsche ich euch. Wie schaut's denn aus? Habt ihr sie schon? 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

Das ist Radio Super 80s und es gibt ja wohl nur einen großen Sommerhit, der momentan wirklich im Internet rauf und runter gespielt wird. Und zu Recht, das ist der Super Summer. Ricky e Poveri, Sara Perche, ti amo. Oh, einfach mal geil.

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1: Europaministerin Claudia Bauer hat gestern mehrere US-Abgeordnete in Washington getroffen. Im Mittelpunkt der Gespräche standen die wirtschaftliche Zusammenarbeit sowie die Kriege in der Ukraine und im Nahen Osten. Bauer betont, dass man gerade dann miteinander reden müsse, wenn es zwischen Europa und den USA knirscht. Das US-Militär hat eine neue Angriffswelle auf den Iran gestartet. Laut dem zuständigen Kommando richten sich die Angriffe gegen militärische Fähigkeiten des Irans, die dafür genutzt worden seien, Handelsschiffe in der Straße von Hormuz zu bedrohen. US-Präsident Donald Trump hat dem Iran zuletzt mit Angriffen auf zivile Infrastruktur gedroht. Österreich braucht deutlich höhere Investitionen, um im globalen Wettbewerb besser mithalten zu können. Das sagt heute eine Expertin der Unternehmensberatung McKinsey. Seit der Finanzkrise 2008 sind die Nettoinvestitionen hierzulande um rund 60% eingebrochen. Als Vorbild nennt die Beraterin Skandinavien, wo deutlich mehr investiert wird. Bei der nächsten Lottoziehung am Sonntag gibt es erstmals in der Geschichte der österreichischen Lotterien einen 8-fach-Jackpot. Es geht um rund 12 Millionen Euro.
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3: Schönen Vormittag mit den Wetteraussichten. Drückend schwül heute, 33 Grad im Osten und Südosten. Stellen wir uns jetzt am Vormittag Regen und Gewitter dabei. Sonne aber auch ein Thema natürlich. Länger dann trocken bis zum Nachmittag, da kann es dann auch wieder mal krachen. Morgen wird es sehr ähnlich, teilweise Starkregen, Hagel und Gewitter am Nachmittag.
4: Das ist euer Verkehrsupdate und es läuft ganz gut am Donnerstag. Eine Meldung habe ich für euch in Wien, Tangente Richtung Graz. Zwischen dem Stadlauer Tunnel und dem Knoten Kaisermühlen gab es einen Unfall. Eine Fahrspur ist da schon blockiert, es beginnt sich schon ein bisschen zu stauen. Ansonsten läuft's, ich wünsche euch eine gute Fahrt.
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1: Die BBC hat sich geweigert, diesen Song zu spielen, weil er so anstößig ist. Ja, ich sage nur in Großbritannien, Deutschland und der Schweiz. Allerdings war er auf Platz 1 und er war einer der erfolgreichsten Songs in den 80er Jahren. Und das T-Shirt Frankie Say Relax ist ein absolutes Kultobjekt geworden. Um welchen Song geht's? Um Frankie Goes to Hollywood mit Relax. Und viele glauben ja, es geht so ein bisschen um die Entspannung. Geht's auch, aber eher so um die sexuelle Entspannung. Ja? Doppeldeutig und sexuell aufgeladene Texte. Ja, genau um das geht's. Man sagt sogar, es geht um die Erregung. Ja, und den Höhepunkt danach. Und Holly Johnson, der Sänger, hat das dann sogar nach einiger Zeit in einem Interview bestätigt, dass es genau darum geht. Holodrio, sag ich nur. Auf einen schönen Sommer.

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Das ist der Super Sommer hier bei uns auf Radio Super Etis. Und was wären die 80er ohne diesen Herrn hier? Quasi nicht mal vorstellbar, würde ich fast behaupten, oder? Hier ist gute Laune Tour. Hier ist Mr. Rick Astley und Together Forever. Ich wünsche euch einen wunderbaren Donnerstagvormittag.

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Es ist der Dienstagvormittag hier bei uns auf Radio Super 80s. Gleich mal für euch Billy Idol mit Eyes Without a Face. Davor dieser Sunshine Song, Katharina and the Waves mit Sun Street. Habt einen feinen Donnerstag. 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
1: Österreichs Innenminister Gerhard Karner und sein deutscher Kollege Alexander Dobrindt sind sich einig. Sie wollen bis Ende des Jahres sogenannte Rückkehrzentren für abgelehnte Asylwerber fixieren. Das haben die beiden gestern bei einem Treffen in Berlin angekündigt. Wo diese Zentren entstehen sollen, ist noch unklar. Karner und Dobrindt streben weiterhin eine sogenannte Minuszuwanderung an. US-Vizepräsident J.D. Vance hat den Umgang seiner Regierung mit den Akten über den Sexualstraftäter Jeffrey Epstein kritisiert. In einem Podcast sagte er, dass die Kommunikation komplett vermasselt wurde. Es sei aber nicht passiert, um etwas zu verbergen. Epstein hat vor Jahrzehnten einen Missbrauchsring betrieben, dem junge Frauen und Minderjährige zum Opfer gefallen sind. Er ist 2019 in seiner Gefängniszelle verstorben. Eine 34-jährige Polizeischülerin ist gestern bei einer Alpinausbildung in Tirol tödlich verunglückt. Die Frau ist am Klettersteig Stulpenfall im Ötztal in einen Wasserfall gestürzt. Nach einer stundenlangen Suchaktion wurde sie am Fuße des Wasserfalls tot aufgefunden. Die Ermittlungen zur genauen Unfallursache laufen. Vor dem Fußball-WM-Finale in New York gibt es jetzt Rauchalarm. Waldbrände in Kanada und Minnesota haben gewaltige Rauchwolken verursacht, die bis nach New York City ziehen. Die Luftqualität wird als ungesund eingestuft. Noch ist unklar, ob die aktuelle Lage Auswirkungen auf das Match am Sonntag haben wird.
2: Schönen Donnerstag mit den Wetteraussichten. Schwül, drückend heiß, 33 Grad, die Topwerte. Zeitweise Sonne, allerdings am Nachmittag dann im Osten und Südosten stellenweise Regen und Gewitter. Sehr ähnlich wird es morgen, ab dem Nachmittag dann teilweise Unwettergefahr.
3: Das ist euer Verkehrsupdate und es geht super entspannt auf Österreichstraßen voran. Aber Achtung, Wiener Burgring, da wird momentan geblitzt, also runter vom Gas. Ansonsten gibt es keine längeren Wartezeiten. Ich wünsche euch eine gute Fahrt.
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muss ein Donnerstag sein. Genau so. Nämlich richtig fein, entspannt und mit guter Laune. Und all das liefern wir euch in Form von Musik. Maxi Priest zum Beispiel mit The Wild World habe ich im Angebot. Madonna mit Papa Don't Preach. Und hier ist Man Without Hats mit Pop Goes the World. Mein Name ist Irina Schneider.

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0: Das ist Radio Super Edis mit den größten Hits der 80er. Einen wunderschönen Donnerstag wünsche ich euch. Der Song, ja, der wurde oft gewünscht. Zum Beispiel von der Karin aus Amstetten. Ja, vom lieben Franz aus Bad Ischl. Ja, von dem lieben Stefan. Und zwar nämlich aus Linz. Sie alle wünschen sich Daryl Hall und John Oates mit Man Eater. Und wenn ihr auch einen Musikwunsch habt, dann könnt ihr den natürlich gern bei uns deponieren. Jederzeit rund um die Uhr. Online, nämlich auf super80s.at.
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Das ist der Super Summer hier bei uns auf Radio Super 80s und in den Sommerferien. Das muss man ja auch mal ganz ehrlich sagen. Da kann man es auch ein bisschen entspannt angeben. Ja, auch in der Arbeit. Ich sage nur ein Sommerloch. Das genießen wir mal gleich mit Sting.

Familie. So fein kann ein Vormittag sein. Mit den größten Hits der 80er. Mit Swinger Sister zum Beispiel habe ich gleich. Tears for Fears, Mad World im Angebot. Und hier ist Electric Light Orchestra mit Don't Bring Me Down. Habt einen

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1: Europaministerin Claudia Bauer hat gestern mehrere US-Abgeordnete in Washington getroffen. Im Mittelpunkt der Gespräche standen die wirtschaftliche Zusammenarbeit sowie die Kriege in der Ukraine und im Nahen Osten. Bauer betont, dass man gerade dann miteinander reden müsse, wenn es zwischen Europa und den USA knirscht. Das US-Militär hat eine neue Angriffswelle auf den Iran gestartet. Laut dem zuständigen Kommando richten sich die Angriffe gegen militärische Fähigkeiten des Irans, die dafür genutzt worden seien, Handelsschiffe in der Straße von Hormuz zu bedrohen. US-Präsident Donald Trump hat dem Iran zuletzt mit Angriffen auf zivile Infrastruktur gedroht. Bei der nächsten Lottoziehung am Sonntag gibt es erstmals in der Geschichte der österreichischen Lotterien einen 8-fach-Jackpot. Es geht um rund 12 Millionen Euro. Vor dem Fußball-WM-Finale in New York gibt es jetzt Rauchalarm. Waldbrände in Kanada und Minnesota haben gewaltige Rauchwolken verursacht, die bis nach New York City ziehen. Die Luftqualität wird als ungesund eingestuft. Noch ist unklar, ob die aktuelle Lage Auswirkungen auf das Match am Sonntag haben wird.
2: Schönen Donnerstag mit den Wetteraussichten. Es ist richtig heiß und schwül draußen mit bis zu 33 Grad am Nachmittag. Im Osten und im Südosten stellenweise Regen und Gewitter. Das ist auch das Stichwort für morgen. Ab dem Nachmittag kann es ordentlich krachen morgen mit Hagel und Starkregen teilweise.
3: Das ist euer Verkehrsupdate, der Blick auf Österreichs Straßen. Und es geht super entspannt voran auf Österreichs Straßen. Es gibt momentan keine längeren Wartezeiten. Also, ich wünsche euch eine gute Fahrt.
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Luciana Nannini habe ich gleich für euch. The Other Ones ebenso. Und Duran Duran machen jetzt mal gleich den Start. Und ganz wichtig, nach diesen Songs und nach Rolling Stones gibt's gleich was zu gewinnen. Ich sage nur, richtig coole Konzerttickets. Mein Name ist Verena Schneider und ich drücke euch jetzt schon mal die Daumen.

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Donnerstagmittag sein mit guter Laune und mit guter Musik. Hallo und herzlich willkommen, wir sind Radio Super Eaties. Midnight Oil habe ich gleich für euch, Frank Zappa habe ich, Phil Coleman und hier ist Phil Collins mit Two Hearts. Mein Name ist Verena Schneider, wir hören uns morgen wieder von 6 bis 13 Uhr. Mein lieber Kollege der Sascha übernimmt und er hat sie natürlich auch, die größten Hits der 80er. In diesem Sinne, schönen Nachmittag.

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1: Die bekannte Aktivistin Anja Windl ist heute in Klagenfurt zu 4 Monaten bedingter Haft verurteilt worden. Sie hat ein Video von einer Sachbeschädigung an der ÖVP-Zentrale in Wien auf Instagram gepostet und zur Nachahmung aufgerufen. Das Urteil ist nicht rechtskräftig. Im Tiroler Transitstreit könnte es eine Vorentscheidung geben. Der Generalanwalt des Europäischen Gerichtshofs gibt heute der Klage Italiens gegen die Tiroler Antitransitmaßnahmen in 3 von 4 Punkten recht. Laut dem Generalanwalt verstoßen das Nachtfahrverbot, das sektorale Fahrverbot und das Winterfahrverbot gegen EU-Recht. Das Urteil wird im Herbst erwartet. Sonnencremes von Billigplattformen wie Shein, Temu oder AliExpress fallen bei einem aktuellen Test des Vereins für Konsumenteninformation durch. Kein einziges der getesteten Produkte ist empfehlenswert. Es gibt schwerste Mängel beim UV-Schutz und verbotene Inhaltsstoffe. Der VKI warnt daher davor, Sonnenschutzmittel unbekannter Hersteller über solche Plattformen zu beziehen. Die Gefahr von extremen Hochwassern im Alpenraum wird in Zukunft zunehmen. Das zeigt eine aktuelle Studie des Schweizer Instituts für Schnee- und Lawinenforschung. 100-jährliche Hochwasser werden in den Alpen um 5-15% intensiver und sie könnten künftig häufiger auftreten. Als Grund nennen die Forschenden die klimawandelbedingten intensiveren Starkniederschläge.
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4: Schönen Donnerstag mit den Wetteraussichten. Es ist richtig heiß und schwül draußen mit bis zu 33 Grad am Nachmittag. Im Osten und im Südosten stellenweise Regen und Gewitter. Das ist auch das Stichwort für morgen. Ab dem Nachmittag kann es ordentlich krachen morgen mit Hagel und Starkregen teilweise. Schönen Nachmittag mit dem Blick auf die Straßen. Wir sind in Wien A4 Richtung Ungarn. Bei Altsimmering gibt es Bauarbeiten und plus 10 Minuten. Und Steiermark A9 Richtung Linz zwischen Kalwang und Tregelwang, da gibt es Belagsarbeiten. Immer wieder kurze Sperren plus 30 Minuten. Sonst alles gut, gute Fahrt.
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Kurz nach 13 Uhr am Donnerstag, den 16. Juli. Und ab jetzt verbringen wir die zweite Tageshälfte gemeinsam. Mein Name ist Sascha Walter und wir werden eine Menge Spaß haben, denn ich habe so wunderschöne Songs für euch eingepackt. Ich habe was von Marvin Gaye, ich habe was von Mark Cohn und Mike and the Mechanics und von Fleetwood Mac. Hört ihr jetzt schon Everywhere. Na, so kann man in die zweite Tageshälfte starten, oder?

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Ein bisschen Erotik am Arbeitsplatz hat doch noch niemandem geschadet, oder? Marvin Gaye mit Sexual Healing hier auf Radio Super 80s. Und kurze Frage, spürt ihr das in der Luft? Also jetzt nicht das erotische Knistern, ich meine die Vorfreude auf das Wochenende. Die immer am Donnerstag ab 12 Uhr bei mir dann auf einmal aufkommt und ich dann nicht anders kann, als mit euch zu feiern, dass wir es bald geschafft haben. Also auf jeden Fall dranbleiben und den Tag noch rumbiegen und dann seid ihr im Wochenende.

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Ryan Paris bringt gute Stimmung zu uns auf Radio Super 80s, aber das müssen wir jetzt leider ein bisschen drücken, denn ja, es geht um Bonnie Tyler und es ist nach wie vor noch ganz, ganz schwer zu glauben, dass das tatsächlich passiert ist, aber ja, sie weilt leider nicht mehr unter uns, aber das Schöne ist, ihre größten Hits der 80er, die bleiben für immer für uns da. Bonnie Tyler.

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2: Die Grazer KPÖ startet jetzt Koalitionsverhandlungen mit den Grünen. Bürgermeisterin Elke K. hat angekündigt, dass man in den nächsten Wochen eine gemeinsame Koalitionsvereinbarung ausarbeiten will. Die beiden Parteien haben schon in der letzten Legislaturperiode zusammengearbeitet. Die SPÖ ist diesmal nicht für eine Mehrheit nötig. Die USA haben neue Zölle in Höhe von 25% auf zahlreiche Einfuhren aus Brasilien verkündet. Die Importaufschläge sollen am 22. Juli in Kraft treten. Demnach bleibt eine Reihe von Waren wie Rindfleisch, Kaffee und Flugzeugteile aus Brasilien von den Zöllen verschont. Das ehemalige Signo-Projekt Lamar in Wien wird zu den Grand Museum Residences. In dem Gebäudekomplex sollen 200 Eigentumswohnungen sowie ein Geschäftsquartier entstehen. Die Fertigstellung ist für Anfang 2028 geplant. Die öffentlich zugängliche Dachterrasse bleibt erhalten. Der WWF warnt heute vor der Gefahr von unzureichenden Fischaufstiegen. Kraftwerksbarrieren könnten zur tödlichen Falle werden, heißt es in der Aussendung. In der Ips etwa sind 20 Fische unterhalb eines Kraftwerks und versuchen vergeblich, flussaufwärts in kühlere Gewässerabschnitte zu kommen. Der WWF fordert eine rasche Überprüfung aller Kraftwerksanlagen auf ihre ökologische Durchgängigkeit.
3: Das Wetterupdate, jetzt ziehen Wolken auf. Dabei allerdings nur geringe Gewittergefahr. Das mag so manchen vielleicht auch mal stören, weil es ist wirklich schwül und wirklich heiß, bis zu 33 Grad. Morgen Freitag unbeständig und Unwettergefahr, vor allem nachmittags nass, bis zu 33 Grad werden es wieder. Samstag deutlich erträglicher, wir bleiben unter 30 Grad, Sonnenwolken im Wechsel, paar Schauer sind dabei. Was ist auf den Straßen los? Tirol, Sperre des Roppener Tunnels auf der A12 in beiden Richtungen nach einem Unfall zwischen Imst und Ötztal. Ausweichen geht über die B171. Steiermark A9 Richtung Linz, Belagsarbeiten zwischen Kalwang und Tregelwang, immer wieder kurze Sperre, 20 Minuten der Zeitverlust. Und Wien A4 Richtung Ungarn, wegen der Bauarbeiten heute bei Altzimmering, 10 Minuten länger. Gute Fahrt.
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Donnerstag, kurz nach 14 Uhr. Schön, dass ihr mit dabei seid. Wir haben die größten Hits der 80er von Starship, von Visage und von Elton John und von Kylie Minogue mit der Locomotion. Und die ist schon in Verspätung und die startet jetzt direkt los. Also einsteigen, los geht's.

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Starship mit Sarah am Donnerstag, den 16. Juli. Und so schnell ist die Zeit schon wieder verflogen. Wir sind mitten im Juli, bitte. Wie funktioniert das immer? Man denkt sich, ja, neues Monat, neues Glück. Hey, wie cool ist das? Wir starten neu rein und auf einmal ist das Monat wieder rum. Naja, vielleicht liegt das daran, dass wir in so guter Gesellschaft sind und vor allem auch so gute Musik genießen, dass wir uns über die Zeit gar keine Gedanken machen müssen. Hat ja eigentlich auch was Positives. Bridge to your heart.

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Sandy Martin über die People from Ibiza auf Radio Super 80s. Und als nächstes kommt ein Duo, das in den 80ern ganz, ganz groß wurde. Und das absolut zu Recht. Denn sie produzieren für sich selbst, sie schreiben für sich selbst, aber genauso auch für andere Künstler, für Film, Theater, Ballett und vieles mehr. Und das zeigt auf jeden Fall, was für unfassbar talentierte Menschen die beiden sind. Die Rede ist natürlich von den Pet Shop Boys. Also los geht's mit Suburbia. Schönen Donnerstag.

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Spürt ihr diese aufsteigende Vorfreude auch? Ja, das ist das Wochenende, das auf uns zukommt. Wir sind im Donnerstag und wir nähern uns da auch schon dem Feierabend. Und da kann man nur sagen, oh, what a feeling, Irene Cara.

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1: Das ehemalige Signum-Projekt Lamar in Wien wird zu den Grand Museum Residences. In dem Gebäudekomplex sollen 200 Eigentumswohnungen sowie ein Geschäftsquartier entstehen. Die Fertigstellung ist für Anfang 2028 geplant. Die öffentlich zugängliche Dachterrasse bleibt erhalten. Die USA haben neue Zölle in Höhe von 25% auf zahlreiche Einfuhren aus Brasilien verkündet. Die Importaufschläge sollen am 22. Juli in Kraft treten. Demnach bleibt eine Reihe von Waren wie Rindfleisch, Kaffee und Flugzeugteile aus Brasilien von den Zöllen verschont. Der WWF warnt heute vor der Gefahr von unzureichenden Fischaufstiegen. Kraftwerksbarrieren könnten zur tödlichen Falle werden, heißt es in der Aussendung. In der Ips etwa sind 20 Fische unterhalb eines Kraftwerks und versuchen vergeblich, flussaufwärts in kühlere Gewässerabschnitte zu kommen. Der WWF fordert eine rasche Überprüfung aller Kraftwerksanlagen auf ihre ökologische Durchgängigkeit. Die Grazer KPÖ startet jetzt Koalitionsverhandlungen mit den Grünen. Bürgermeisterin Elke K. hat angekündigt, dass man in den nächsten Wochen eine gemeinsame Koalitionsvereinbarung ausarbeiten will. Die beiden Parteien haben schon in der letzten Legislaturperiode zusammengearbeitet. Die SPÖ ist diesmal nicht für eine Mehrheit nötig.
2: Das Wetterupdate. Jetzt ziehen Wolken auf. Dabei allerdings nur geringe Gewittergefahr. Das mag so manchen vielleicht auch mal stören, weil es ist wirklich schwül und wirklich heiß. Bis zu 33 Grad. Morgen Freitag unbeständig und Unwettergefahr. Vor allem nachmittags nass. Bis zu 33 Grad werden es wieder. Samstag deutlich erträglicher. Wir bleiben unter 30 Grad. Sonnenwolken im Wechsel. Paar Schauer sind dabei. Das Update von den Straßen. Niederösterreich A2 Richtung Wien. Ein Unfall kurz nach Dreiskirchen. 2 Kilometer Stau. A4 in Wien. Gebaut wird Richtung Ungarn. Bei Altsimmering deshalb bis zu 10 Minuten Zeitverlust. Und Steiermark A9 Richtung Linz gibt es heute Belagsarbeiten zwischen Kallwang und Tregelwang. Das kann 20 Minuten kosten. Gute Fahrt.
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Das Leben, ach Gott, es verläuft nicht immer genauso, wie man sich das vorstellt. Manchmal geht's links, rechts, gerade hinten, wo auch immer. Und man kann eigentlich nur noch Passagier sein. Und manchmal steht die Welt um einen herum plötzlich Kopf. Aber es gibt eine Möglichkeit, wie man die Welt jederzeit wieder umdrehen kann und sich selbst sehr gut dabei erden kann. Man muss einfach nur einen der größten Hits 80er von Diana Ross aufdrehen, nämlich Upside Down. Und dann ist man wieder in der Gegenwart.

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David Christie sagt's euch, aufsatteln und Richtung heimwärts langsam. Den Feierabend haben wir vor der Tür. Vielleicht müssen wir noch ein bisschen ausharren, aber aufgesattelt kann man ja schon mal haben. Und vielleicht kann man sich ja ganz unauffällig am Chef vorbeitanzen mit einem der größten Sommerhits der 80er, nämlich indem man Lambada tanzt. Ich sag's euch, das ist super unauffällig, damit rechnet niemand und ja, böse kann ich auch niemand sein. Also probiert es mal. Ich hoffe, ihr werdet es nicht gekündigt. Schiebt es nicht auf mich. Das ist Kaoma mit Lambada. Einen wunderschönen Super Summer allerseits.

Wir hier auf Radio Super 80s spielen noch rund um die Uhr Christkind. Ja, auch im Sommer. Wir sind das Sommer-Christkind für euch. Ihr müsst nur einen Wunsch abgeben und wir machen es ganz einfach. Wir erfüllen ihn. Also einfach auf super80s.at vorbeischauen und dort einen Musikwunsch an uns schicken. Vielleicht sogar liebe Grüße an jemanden ausrichten, bei dem ihr an den Song denken müsst. Und wir richten alles aus und spielen eure Nummer. Na, wenn das nicht nach was klingt. Matika, I Feel the Earth Move. Einen schönen Donnerstag allerseits.

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1: Ein rund 40-jähriger Mann ist heute nach einem Badeunfall im Schafbergbad in Wien-Währing reanimiert worden. Laut Kurier haben Schwimmbadmitarbeiter den leblos im Wasser treibenden Mann aus dem Becken gezogen und mit einem Defibrillator wiederbelebt. Der Mann wurde mit dem Hubschrauber ins Krankenhaus gebracht. Nähere Details zu seinem Gesundheitszustand liegen noch nicht vor. Die Lichtinstallation auf der Wiener Votivkirche wird bis Mai 2027 verlängert. Das hat die Künstlerin Billy Tanner heute bekannt gegeben. Die Skulptur mit dem Titel Unendlichkeit des Lichtes leuchtet seit Dezember 2025 zwischen den Türmen der Kirche. Das ehemalige Signo-Projekt Lamar in Wien wird zu den Grand Museum Residences. In dem Gebäudekomplex sollen 200 Eigentumswohnungen sowie ein Geschäftsquartier entstehen. Die Fertigstellung ist für Anfang 2028 geplant. Die öffentlich zugängliche Dachterrasse bleibt erhalten. Südafrikanischer Rooibos-Tee reist zu Forschungszwecken in All. Die Samen des Tees sollen demnächst zur internationalen Raumstation gebracht werden, um zu sehen, wie sich die Pflanze unter Weltraumbedingungen entwickelt. Die Reise soll im Oktober beginnen und bis Dezember oder Jänner dauern.
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4: Heiß und schwül, der Feierabend. Erst spät sind Regenschauer und Gewitter möglich in Vorarlberg und Tirol. Über Nacht dann auch weiter östlich. Freitag unbeständig mit Unwettergefahr, vor allem nachmittags. Bis zu 33 Grad sind wieder möglich. Erträglich ist der Samstag. Wir haben dann maximal 30 und einen Sonne-Wolken-Mix mit ein paar Schauern. Was ist auf den Straßen los? Niederösterreich A2 Richtung Wien. Die Unfallstelle kurz nach Dreiskirchen ist geräumt. Noch aber 2 Kilometer Stau. A4 in Wien Richtung Ungarn, Bauarbeiten bei Alt-Simmering, 10 Minuten länger. Tangente Richtung Kagran, Stau zwischen Lahrbergtunnel und Knotenprater. Richtung Südautobahn, Staus zwischen Hirschstetten und Knotenprater. A9 in der Steiermark Richtung Linz gibt es Belagsarbeiten zwischen Kalwang und Tregelwang. Immer wieder auch kurze Autobahnsperren, 20 Minuten Zeitverlust. Linz A7 Richtung Westautobahn, Stau zwischen Wiener Straße und Salzburger Straße. Und Salzburg 1 Richtung Wien, Stau zwischen Salzburg und Walersee im Baustellenbereich. 20 Minuten länger. Gute Fahrt.
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Unser bester Freund des Tages schaut bald vorbei bei uns auf Radio Super 80s. Wen meine ich denn da? Jetzt ist die große Frage. Natürlich meine ich unseren Feierabendfreund. Also noch ein bisschen durchhalten. Die größten Hits der 80er sorgen dafür, dass die Zeit für euch so schön wie möglich ist und verfliegt. Also, auf geht's. Ich hab Kool & The Gang, Christopher Cross und Whitney Houston mit How Will I Know. Schön, dass ihr dabei seid.

Ein sommerlicher Donnerstag auf Radio Super 80s und ich kann euch aus verlässlicher Quelle sagen, irgendwie ist heute recht wenig los in den Freibädern. Also ein Grund mehr, nach der Arbeit in das Bad zu pilgern, um sich die Sonne auf den Bauch scheinen zu lassen, ein bisschen schwimmen zu gehen und den Donnerstagnachmittag so zu behandeln, als wäre es ein Samstag. Also viel Spaß im Freibad und das ist Karma Chameleon.

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1: Auch wenn wir gerade mitten im Sommer stecken, man muss trotzdem flott sein, denn sonst ist er bald rum und wir haben ihn nur so halb genutzt. Und dann sind wir wieder im Winter und ärgern uns, wie kalt es ist. Also auf geht's, raus da in den Super Summer. Genießt euren Feierabend mit La Bamba.

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Der Guardian Angel von Masquerade. Ein so wunderschöner Song. Und ich habe auch was Wunderschönes für euch. 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Oder zu Englisch, dressed for success.

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1: Die Grazer KPÖ startet jetzt Koalitionsverhandlungen mit den Grünen. Bürgermeisterin Elke K. hat angekündigt, dass man in den nächsten Wochen eine gemeinsame Koalitionsvereinbarung ausarbeiten will. Die beiden Parteien haben schon in der letzten Legislaturperiode zusammengearbeitet. Die SPÖ ist diesmal nicht für eine Mehrheit nötig. Die USA haben neue Zölle in Höhe von 25% auf zahlreiche Einfuhren aus Brasilien verkündet. Die Importaufschläge sollen am 22. Juli in Kraft treten. Demnach bleibt eine Reihe von Waren wie Rindfleisch, Kaffee und Flugzeugteile aus Brasilien von den Zöllen verschont. In Österreich gibt es derzeit einen enormen Andrang bei Batteriespeichern. Laut E-Control gibt es Anfragen für 25 Gigawatt. Der Bedarf in den nächsten 10 Jahren wird aber nur bei 3 bis 5 Gigawatt liegen. Viele Investoren stellen dabei mehrfach Anfragen. Der Vorstand der E-Control warnt, dass nicht jeder Speicher auch netzdienlich ist. Die Lichtinstallation auf der Wiener Votivkirche wird bis Mai 2027 verlängert. Das hat die Künstlerin Billy Tanner heute bekannt gegeben. Die Skulptur mit dem Titel Unendlichkeit des Lichtes leuchtet seit Dezember 2025 zwischen den Türmen der Kirche.
2: Heiß und schwül, der Feierabend. Erst spät sind Regenschauer und Gewitter möglich in Vorarlberg und Tirol. Über Nacht dann auch weiter östlich. Freitag unbeständig mit Unwettergefahr, vor allem nachmittags bis zu 33 Grad sind wieder möglich. Erträglich ist der Samstag, wir haben dann maximal 30 und einen Sonne-Wolken-Mix mit ein paar Schauern. Der Blick auf die Straßen, Niederösterreich A2, ein Unfall beim Industriezentrum Süd Richtung Graz. Erheblicher Stau zurück auf die A21, die A23 und die S1 zum Knoten Vösendorf. 45 Minuten Zeitverlust. Tangente Richtung Kagran-Stau zwischen Labergtunnel und Knotenprater, Richtung Südautobahn-Stau zwischen Hirschstetten und Knotenprater. Bauarbeiten in der Steiermark auf der A9 Richtung Linz zwischen Kalwang und Tregelwang, 20 Minuten länger. Kärnten A2, Stau Richtung Graz, bei Klagenfurt Nord im Erntaler Bergtunnel ist ein Unfall passiert. A7 in Linz Richtung Westautobahn-Stau zwischen Wiener Straße und Salzburger Straße. A1 in Salzburg Richtung Wien zwischen Klessheim und Wallersee, Stau 20 Minuten länger. Und Vorarlberg A14 Richtung Deutschland, Bauarbeiten, Stau zwischen Dornbirn und Lauterach. Gute Fahrt!
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Kurz nach 17 Uhr auf Radio Super 80s am Donnerstag, den 16. Juli. Und man sollte seine Kollegen eigentlich nicht in die Pfanne hauen, wenn sie einen Fehler machen. Aber sie haben jetzt in den Nachrichten in der Redaktion offenbar was wirklich Wichtiges vergessen. Denn es gibt einen Skandal. Einen Skandal, der seit den 80ern durchgehend präsent ist. Kommt direkt aus München und von der Spider-Murphy-Gang. Der Skandal im Sperrbezirk.

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1: Und wir machen natürlich weiter mit den größten Hits der 80er. Bryan Adams ist am Weg zu euch. Run to you.

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1: Wenn wir an eine Sommernacht denken, bei der wir in eine Diskothek gehen, welchen Super Summer Hit habt ihr da im Kopf? Oder? Es kann nur Corey Hart sein. Wir tragen die Sonnenbrille noch von untertags, haben die Lederjacke angezogen, obwohl es viel zu heiß ist, und gehen in die Disco. Sunglasses at Night. Einen schönen Super Summer.

Donnerstag Feierabend auf Radio Super 80s. Jeder kann ja mal einen schlechten Tag haben, oder? Das Wichtige ist nur, dass er endet. Und bestenfalls endet er in einem Feierabendsong der Extraklasse, nämlich unseren Super 80s Feierabendsong. Und ich habe mir gedacht, ich schmeiße einen richtigen Klassiker rein. Vom King of Pop himself, Michael Jackson, mit einem Song, der ist laut, leise und legendär. Die Rede ist natürlich von Bad. Schönen Feierabend allerseits.

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2: Im Talschluss des Großalltals bei Hüttschlag ist heute eine 67-jährige Wanderin von einem Felsbrocken tödlich verletzt worden. Wie die Bergrettung Salzburg informiert, war die Frau mit einer Wandergruppe des Alpenvereins am Weg zum Schödersee. Dabei hat sich oberhalb der Gruppe eine Felsplatte gelöst. Der Stein dürfte dabei die Flachgauerin mit großer Wucht am Fuß getroffen haben. Sie ist noch vor Ort verstorben. Das ehemalige Signo-Projekt La Mar in Wien wird zu den Grand Museum Residences. In dem Gebäudekomplex sollen 200 Eigentumswohnungen sowie ein Geschäftsquartier entstehen. Die Fertigstellung ist für Anfang 2028 geplant. Die öffentlich zugängliche Dachterrasse bleibt erhalten. Der Einsatz nach dem Waldbrand in Wildermiming in Tirol ist vorerst beendet. Am Freitag soll die betroffene Brandfläche dann noch einmal kontrolliert werden. Erst dann kann entschieden werden, ob der Brand endgültig vollständig gelöscht ist. Das Feuer ist vermutlich im Zuge eines Gewitters am Dienstag entstanden. Auf Netflix ist nun der Film 23.000 Leben zu sehen. Er erzählt die wahre Geschichte einer Gruppe junger Idealisten, die im Sommer 2015 ein Rettungsschiff kaufen und damit über 23.000 Menschen im Mittelmeer das Leben retten. Der Film zeigt die Herausforderungen und Emotionen der Crew, die trotz aller Widerstände aktiv bleiben will.
3: Heiß und schwül, der Feierabend. Erst spät sind Regenschauer und Gewitter möglich in Vorarlberg und Tirol. Über Nacht dann auch weiter östlich. Freitag unbeständig mit Unwettergefahr, vor allem nachmittags bis zu 33 Grad sind wieder möglich. Erträglich ist der Samstag, wir haben dann maximal 30 und einen Sonne-Wolken-Mix mit ein paar Schauern. Der Blick auf die Straßen, Niederösterreich A2, ein Unfall beim Industriezentrum Süd Richtung Graz. Erheblicher Stau zurück auf die A21, die A23 und die S1 zum Knoten Vösendorf. 45 Minuten Zeitverlust. Tangente. Richtung Kagran-Stau zwischen Labergtunnel und Knotenprater, Richtung Südautobahn-Stau zwischen Hirschstetten und Knotenprater. Bauarbeiten in der Steiermark auf der A9 Richtung Linz zwischen Kalwang und Tregelwang, 20 Minuten länger. Kärnten A2, Stau Richtung Graz, bei Klagenfurt Nord im Erntaler Bergtunnel ist ein Unfall passiert. A7 in Linz Richtung Westautobahn, Stau zwischen Wiener Straße und Salzburger Straße. A1 in Salzburg Richtung Wien zwischen Klessheim und Wallersee, Stau 20 Minuten länger. Und Vorarlberg A14 Richtung Deutschland, Bauarbeiten, Stau zwischen Dornbirn und Lauterach. Gute Fahrt!
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Wir haben die größten Hits der 80er. 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

Unser musikalisches Paradies, das sind die größten Hits der 80er. Schön, dass wir das haben gemeinsam. Und ihr seid ja auch alle Experten und Expertinnen. Und das könnt ihr uns auch beweisen, indem ihr uns einfach einen Musikfund schickt auf super80s.at. Und das hat der liebe Christoph getan. Christoph, liebe Grüße an dich. Ich habe dich leider telefonisch nicht erreicht, aber deinen Song spiele ich dir natürlich trotzdem und damit beweist du auf jeden Fall, dass du einen grandiosen Musikgeschmack hast. Mike Oldfield and Roger Chapman, Shadow on the Wall. Also, alle die Luftgitarren anschmeißen, los geht's. Liebe Grüße, Christoph.

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1: Der Einsatz nach dem Waldbrand in Wildermiming in Tirol ist vorerst beendet. Am Freitag soll die betroffene Brandfläche dann noch einmal kontrolliert werden. Erst dann kann entschieden werden, ob der Brand endgültig vollständig gelöscht ist. Das Feuer ist vermutlich im Zuge eines Gewitters am Dienstag entstanden. Die Grazer KPÖ startet jetzt Koalitionsverhandlungen mit den Grünen. Bürgermeisterin Elke K. hat angekündigt, dass man in den nächsten Wochen eine gemeinsame Koalitionsvereinbarung ausarbeiten will. Die beiden Parteien haben schon in der letzten Legislaturperiode zusammengearbeitet. Die SPÖ ist diesmal nicht für eine Mehrheit nötig. Die USA haben neue Zölle in Höhe von 25% auf zahlreiche Einfuhren aus Brasilien verkündet. Die Importaufschläge sollen am 22. Juli in Kraft treten. Demnach bleibt eine Reihe von Waren wie Rindfleisch, Kaffee und Flugzeugteile aus Brasilien von den Zöllen verschont. Das ehemalige Signo-Projekt Lamar in Wien wird zu den Grand Museum Residences. In dem Gebäudekomplex sollen 200 Eigentumswohnungen sowie ein Geschäftsquartier entstehen. Die Fertigstellung ist für Anfang 2028 geplant. Die öffentlich zugängliche Dachterrasse bleibt erhalten.
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4: Immer näher kommen die Regenwolken da jetzt von Deutschland nach Österreich hineingezogen. Zwischen Vorarlberg und Salzburg wird es dann im Laufe des späten Abends und der Nacht auch noch nass. Aktuell aber noch jede Menge Sonnensymbole auf der Wetterkarte. 26 Grad in Graz, 31 in Salzburg und 31 auch in Wien. Morgen sehr gewitterig, vor allem zwischen Kärnten und Wien kommt da ordentlich was runter an Sturmböen, Hagel und ganz viel Regen. Es wird aber nochmal heiß, bis zu 33 Grad. In Vorarlberg und Tirol bleibt es auch untertags etwas frischer. Drei Meldungen habe ich noch. Niederösterreich S1 Richtung Schwechat bei Leopoldsdorf und am Knoten Schwechat gibt es jeweils noch kurzen Stau wegen Überlastung. Wiener 23 Richtung Kagran, Stau zwischen dem Labergtunnel und dem Knoten Prater. Und A23 Richtung Südautobahn, Stau zwischen Stadlau und dem Knoten Prater. Ansonsten läuft's aber. Ich wünsche eine gute und vor allem sichere Fahrt.
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Ein großes Herz ist wunderschön, vor allem wenn man das teilen kann. Hier auf Radio Super 80s teilen wir alle unser Herz, denn wir haben eine große gemeinsame Liebe, nämlich die größten Hits der 80er. Und Madonna zeigt uns, wie wir unser großes Herz gemeinsam öffnen, um die Welt ein bisschen schöner zu machen. So starten wir die volle Stunde.

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Queen. I Want to Break Free auf Radio Super 80s. 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
1: Im Talschluss des Großalltals bei Hütschlag ist heute eine 67-jährige Wanderin von einem Felsbrocken tödlich verletzt worden. Wie die Bergrettung Salzburg informiert, war die Frau mit einer Wandergruppe des Alpenvereins am Weg zum Schödersee. Dabei hat sich oberhalb der Gruppe eine Felsplatte gelöst. Der Stein dürfte dabei die Flachgauerin mit großer Wucht am Fuß getroffen haben. Sie ist noch vor Ort verstorben. Das ehemalige Signum-Projekt La Mar in Wien wird zu den Grand Museum Residences. In dem Gebäudekomplex sollen 200 Eigentumswohnungen sowie ein Geschäftsquartier entstehen. Die Fertigstellung ist für Anfang 2028 geplant. Die öffentlich zugängliche Dachterrasse bleibt erhalten. Der Einsatz nach dem Waldbrand in Wildermiming in Tirol ist vorerst beendet. Am Freitag soll die betroffene Brandfläche dann noch einmal kontrolliert werden. Erst dann kann entschieden werden, ob der Brand endgültig vollständig gelöscht ist. Das Feuer ist vermutlich im Zuge eines Gewitters am Dienstag entstanden. Die anhaltenden Spannungen im Nahen Osten und die damit verbundenen Störungen der Schifffahrt haben laut UNICEF schwerwiegende und möglicherweise unumkehrbare Auswirkungen auf Kinder. Bis zum Ende des Jahres könnten bis zu 23,4 Millionen weitere Kinder in monetäre Armut abrutschen. Das geht aus einem neuen öffentlichen Bericht hervor. Dieser stützt sich auf Daten aus mehr als 167 Ländern.
2: Ich beobachte die Wetterkarte mit Argusaugen, denn in Vorarlberg bei euch kann es jederzeit zu regnen beginnen. Jetzt sind da schon dicke Wolken unterwegs und es sind aber immer noch 27 Grad in Bregenz, 31 in Linz und 30 in Wien. Im Laufe der Nacht wird es dann auch in Tirol und Salzburg nass. Morgen kommt dann ordentlich was runter im Südosten, Starkregen, Hagel ist da dabei. Es wird aber nochmal heiß mit 33 Grad. In Vorarlberg und Tirol nicht mehr ganz so hot. Das tut sich auf den Straßen. Am Donnerstagabend eine Meldung ist übergeblieben. Für Niederösterreicher 1 Richtung Salzburg zwischen Haag und St. Valentin. Sperre wegen dringender Arbeiten mit Umleitung über die B1. Das Ganze dauert bis 5 Uhr früh. Sichere Fahrt.
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Einen schönen Donnerstagabend. Wir hoffen alle, dass es gleich ein bisschen abkühlt, dass wir dann langsam einen kühleren Abend haben und auch gut schlafen können. Ich hoffe das vor allem, denn ich bin jetzt im Feierabend und mache mich jetzt auf den Heimweg. Aber wir hören uns nach dem Wochenende am Montag wieder. Macht es gut, schönen Abend und ab morgen dann ein schönes Wochenende.

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